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1: Das 3 Uhr. Am Englisch.
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3: Das von der Wauer. An drei Minuten.
4: Warm, mei warm, extrem warm. Den Rekordsummer oder den Horrorsummer an Europa geht weiter. Auch die nächsten Tage klammern Temperaturen am Mittwoch deutlich über 35 Grad.

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1: Guten Morgen!
2: Warm, mei warm, extrem warm. Den Rekordsummer oder den Horrorsummer an Europa geht weiter. Auch die nächsten Tage klammern Temperaturen am Mittwoch deutlich über 35 Grad.
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2: 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Habt ihr auch so gut geschlafen? 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
3: Ja, das hat eine lange Tradition und die kommt natürlich aus dem Land des Fußballs, aus England, wo schon ungefähr im Mittelalter oder etwas danach gespielt wurde. Da haben die Schüler von Eliteschulen gegeneinander gespielt. Da war aber noch alles erlaubt. Die durften treten und den Ball festhalten und da haben 20 oder mehr Spieler gegeneinander gespielt. Und dann hat 1848 die Uni von Cambridge gesagt, wir müssen mal ein bisschen Ordnung da reinbringen. Da durfte der Ball nur noch mit dem Fuß getreten werden. Und 1870 hat dann die Football Association in London festgelegt, dass nur noch 11 Spieler gegeneinander spielen dürfen. Warum gerade 11? Das liegt daran, dass in den Universitätsinternaten immer 11 Studenten in einem Schlafsaal lagen. Die haben sich dann schon sehr früh in den Fußballmannschaften die Elfer genannt. Auch wenn 20 da noch gespielt haben gegeneinander, haben die sich schon die Elfer genannt. Und diese Zahl 11, höchstwahrscheinlich ist das Grund, wurde dann eben auch als Richtzahl genommen für feststehende Fußballmannschaften später. Interessant ist noch, dass es gar keine Verpflichtung gibt, heute 11 Spieler gegeneinander antreten zu lassen. Man kann auch mit 7 auf den Platz gehen, das ist Minimum, so viel muss sein. Aber wenn jetzt eine Mannschaft theoretisch sagen könnte, ich spiele nur mit 7 Leuten und nicht mit 11, wäre das heute auch erlaubt. Wäre natürlich blöd, das zu tun, aber denkbar wäre es.
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1: Das 10 Uhr. An 2 Minuten.
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5: Guten Morgen!
3: Warm, mei warm, extrem warm. Den Rekordsommer oder den Horrorsommer an Europa geht weiter. Auch die nächsten Tage klammern Temperaturen am Mittwoch deutlich über 35 Grad.

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3: Madame Schöpf, raus aus dem stressigen Alltag von der Stadt, heran an die erholsame Natur. Ob an die Stress- und Selbstfindungsseminaren geht das ja schon wie lange praktiziert. Was geschieht dann eigentlich mit uns, wenn wir am Busch, am Park oder auch nicht mehr am Balkon oder auf der Terrasse sind?
4: Also da passiert eine ganze Menge mit uns und sogar dann, muss man sagen, wenn wir Naturfilme schauen, natürlich in geschwächter Form. Also gute Nachricht lautet, man kann den Benefit überhaben und die Natur wirkt sehr vielfältig auf uns, sie wirkt auf unseren Körper, auf Seele und Geist, senkt Angst- und Stressgefühle, macht uns weniger aggressiv und macht uns zufriedener. Verbessert die Konzentration und die Gedächtnisleistung und macht uns insgesamt körperlich und seelisch stabiler.
3: Was sieht dann die Wissenschaft diesem positiven, nennen wir es mal, Natureffekt?
4: Ja, wir haben da bei Gesund Leben mit vielen Medizinern und Psychologen gesprochen und die Wissenschaftler sind sich einig, das hängt mit hoher Wahrscheinlichkeit damit zusammen, dass Menschen sich in bestimmten Landschaften besonders wohlfühlen, und zwar in so offenen Parklandschaften, weil die uns an die Savanne erinnern, aus der der Mensch ursprünglich stammt. Am wohlsten fühlen wir uns, wenn auch noch Wasser in der Nähe ist. Und in dieser Kombination können wir optimal entspannen. Wir fühlen uns dann besonders wohl und geborgen, weil wir eben spüren, dass wir in so einer Umgebung prinzipiell überleben können. Und das beruhigt uns nicht nur, das entzückt uns ja häufig auch geradezu. Wir wissen alle, die Natur geht uns richtig ans Herz.
3: Das war Jolo für euch. Welche ist die Wirkung auf unsere Körper? Was passiert mit dem, wenn wir da draußen an der Natur in der Weh sehen?
4: Die Medizin geht heute davon aus, dass man Körper und Seele gar nicht mehr so stark trennen kann. Dauerstress beispielsweise wirkt sich immer auch körperlich aus. Das führt etwa dazu, dass wir mehr Bauchfett ansetzen oder dass unsere Blutgefäße leiden und die guten Effekte in der Natur auf den Körper rühren auch daher, dass wir uns in der Natur eher freiwillig bewegen. Wir kommen eher auf die Beine, weil wir unbemerkt Temperaturschwankungen reagieren. Die sind draußen sehr viel häufiger und wir fahren dann unseren Kreislauf praktisch hoch, um nicht zu frieren. Und wir haben auch ein sehr vielfältiges Spektrum Reizen. Wenn wir jetzt über Stock und Stein gehen, wenn wir Seitenwind, Gegenwind, all das erleben, trainiert das die Anpassungsfähigkeit des Körpers und das ist einfach noch effektiver als Bewegung im Fitnessstudio.
3: Wir alle gut sollen also mehr rausgehen und am besten noch ein Telefon oder ein Handy daheim lassen, nicht dass da chillen, dann auch noch die ganze Erholung für die mischt.
4: Also da spricht alles dafür, genau das zu tun, zumal eben die Natur nicht nur ein hervorragender, sondern auch noch ein völlig unkomplizierter Beitrag zur Prävention ist und kostet auch noch nicht mal
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3: Warm, mehr warm, extrem warm. Den Rekordsummer oder den Horrorsummer an Europa geht weiter. Auch die nächsten Tage klammern Temperaturen am Mittwoch deutlich über 35 Grad.
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1: 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An eng Minute.
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3: Warm, mei warm, extrem warm. Den Rekordsummer oder den Horrorsummer an Europa geht weiter. Auch die nächsten Tage klammern Temperaturen am Mittwoch deutlich über 35 Grad.
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1: Das 2 Uhr. An 1 Minute.
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3: Warm, mehr warm, extrem warm. Den Rekordsommer oder den Horrorsommer an Europa geht weiter. Auch die nächsten Tage klammern Temperaturen am Mittwoch deutlich über 35 Grad.
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1: Das Feierauer. Am 1 Minute.
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3: Warm, mei warm, extrem warm. Den Rekordsummer oder den Horrorsummer an Europa geht weiter. Auch die nächsten Tage klammern Temperaturen am Mittwoch deutlich über 35 Grad.

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1: Das von der Wauer. An 2 Minuten.
2: 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Wei erst wieder bei Eis am Sendegebiet?
3: Warm, mei warm, extrem warm. Den Rekordsummer oder den Horrorsummer an Europa geht weiter. Auch die nächsten Tage klammern Temperaturen am Mittwoch deutlich über 35 Grad.
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1: Das sag sauer. An 2 Minuten.
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3: Warm, mei warm, extrem warm. Den Rekordsummer oder den Horrorsummer an Europa geht weiter. Auch die nächsten Tage klammern Temperaturen am Mittwoch deutlich über 35 Grad.

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1: Das 7 Uhr. An 2 Minuten.
2: 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Wei erst wieder bei Eis am Sendegebiet?
3: Warm, mei warm, extrem warm. Den Rekordsummer oder den Horrorsummer an Europa geht weiter. Auch die nächsten Tage klammen Temperaturen am Mittwoch deutlich über 35 Grad.

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1: Das Erdauer. An 3 Minuten.
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1: 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Oktober ist ein Welttag vom Hennwäschen. Klingt ich mal nicht so bedeutend, hört aber durchaus echt den Hannerkron. Die Gruppe im Jantlebegriff von der Weltgesundheitsorganisation, weil spätestens seit Corona auch so klar gehen, dass Handhygiene nicht unwichtig ist. Den Welttag hat er aber schon mehr lang, wie gesagt, schon seit 2008. Und auch bei den SOS Kanada für uns natürlich Thema. Du und ich auch von Boris Breyer bei mir am Telefon. Wo sich das SOS Kanada für euren 130 Länder engagieren und auch gerade auf viele Plätzen, wo Hygiene nicht so ganz gut bestellt ist. Guten Morgen, Herr Breyer.
3: Guten Morgen.
1: Ja, Herr Breyer, den Welttag vom Hennwäschen klingt ja mal nicht unbedingt so ganz interessant vielleicht. Mit spätestens seit der Pandemie wissen wir alle gut, wie wichtig Hygiene, auch Tannenhygiene, am Kampf gegen Krankheiten ist.
4: Ja, so ist das. Manchmal können einfache Mittel Leben retten und regelmäßiges Händewaschen mit Wasser und Seife zählt wirklich zu den wirksamsten und gleichzeitig auch preiswertesten Methoden. Um das mal mit ein paar Zahlen zu verdeutlichen. Wenn Händewaschen mit Seife zu einer Gewohnheit wird, reduziert sich das Risiko von Durchfallerkrankungen um mehr als 40% und von Atemwegsinfektionen um fast 25%. Zusammen sterben an diesen beiden Krankheiten weltweit jedes Jahr allein 3,5 Millionen Kinder unter

0: Gefährlichsten.
1: Also erstmal ist ein wichtiger Bestandteil unserer Arbeit, Hygieneaufklärung zu leisten. Und natürlich installieren wir Wasseraufbereitungsanlagen in SOS-Kinderdörfern, die von Wasserknappheit betroffen sind. Das hilft nicht nur den Menschen, die wir betreuen, sondern ganzen Gemeinden, die wir so mit sauberem Wasser versorgen können. Und natürlich gibt es in allen SOS-Schulen, in allen SOS-Kindergärten, ja in allen unseren Einrichtungen hygienische Sanitäranlagen.
0: Also wie so oft, klein Ursache, groß Wirkung. Mit überschaubarem Opfern kann ich schon vieles erreichen. Besonders auch bei der Wasserversorgung.
1: Genau, Händewaschen mit Seife kann Kindern das Leben retten. Es ist der wirksamste und kostengünstigste Weg, um lebensgefährliche Erkrankungen zu verhindern. Wenn Kinder von klein auf hygienisches Verhalten lernen, ist das ein wichtiger Schritt für die Gesundheit aller, ja der ganzen Gesellschaft. Bislang haben immer noch viel zu viele Menschen keine ausreichenden sanitären Einrichtungen zur Verfügung.
0: Herr Breyer, vielmals merci. Das war den Boris Breyer von den SOS Kanada von weltweit.
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1: 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Es geht ja, ein unruhiges Nicht. Du kannst nicht schlafen, du drehst die ganze Zeit. Du drehst ein bisschen so hin und her und siehst, ah, ich weiß nicht, wie es weitergeht. 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

0: 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Wir kommen dann zu den schönsten Balladen. Andreas Burani hatte mal hier mit 10. Jahr 2015.
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